sie uns auch sagen, die erste Bürgerpflicht. Wir ruhen auf Treu und Glauben, wir glauben ihnen nichts. Der Glaube hatte nichts genützt in Stolberg und Nordenham.

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0: Wie lange? Wie laut?
1: Lalalalalabell!
0: Zu wem? Wie oft ist es gestattet?
2: Im Redefluss gegen den Strom anreden.
1: Aber leuchte, armer Sünder, was die Wattebirne hält.
2: Klabautermannstoll.
0: Mit explosiven Kreuzer, Nasalschoten und Vokabelbarkasten.
1: Sonant genannt.
3: Zum Großstraumen.
0: Rammen oder Flinkentern spricht.
1: Den Fall sensibel aufgäst.
2: Zu
1: Sand im Sprechgetrie, Ebbe zu. Stille!
0: Aufgenommen werden und jetzt
1: und befangen man
0: mit
1: schweige.
0: Abgespielt werden, wachsen und platzen.
4: Gesetzt den
1: Halleluja.
4: Von Engeln
1: Makaber.
4: Süchtigen Dank. Begangen Schlimm. Und gleichermaßen besündigt.
1: Ach, einer dem anderen, gemeinsam gegeneinander.
3: Nichts mehr.
1: Wie soll man karierte Gerede, Redekasten,
2: Bangebach gilt nicht mehr.
4: Niederwälschende sind dem
2: Aledeisten.
1: Nicht sieben versäumen, verfachen vielleicht.
0: Andauernd anfangen und
4: viel mehr zugegeben.
2: Guck gut, gefangen werden.
4: Und Fadenschein scheint.
0: Und
1: Rumsprechen.
4: Alle
0: Schlechten. Ich bin nicht
4: weiter hinaus.
0: Ich bin nicht reitend
4: spitzig.
1: Und befangen man
4: von Schmerz zu Schmerzwelle wie Zungenzeichen.
3: Es ist ein Abschuss aus Geld.
1: Siebenmal, siebenfach, einmal wagen.

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